0: unerklärlich.
1: Das heißt, ich göttertrank.
0: Wie war das? Ich war im Leben, war im Leben, war in der Hand. Wie war